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10: 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Ich habe es lange, die Knie und so bin ich. Und dann bieten wir uns, was schlimm ist. 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Das ist klar. Wirklich, das ist nicht ich. 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Knammst du das oder schützt du nicht ihn? Heißt das? 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
10: 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Er ist jetzt das nördliche Wallis. 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
10: hab schon einen Nachstand. 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
10: 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Ich bin nicht. Ich bin nicht. Ich bin nicht.

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